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1: Die nächste Hitzewelle ist in Deutschland angekommen und erreicht heute ihren Höhepunkt. Der Deutsche Wetterdienst warnt vor extremer Hitze. An vielen Flüssen muss in den kommenden Tagen weiter mit Niedrigwasser gerechnet werden. Dazu steigt die Waldbrandgefahr. Die Bahn hat erstmals seit 7 Jahren wieder Gewinn gemacht. Mehrere Medien berichten von einem Überschuss in dreistelliger Millionenhöhe im ersten Halbjahr. Außerdem hat die Bahn demnach so viele Fahrgäste befördert wie seit der Corona-Pandemie nicht mehr. Die großen Autobauer in Deutschland stecken in der Krise. Nach VW und Porsche hat nun auch BMW einen massiven Stellenabbau angekündigt. Der Branchenverband VDA sieht jetzt die Politik in der Pflicht. Berlin und Brüssel müssten jetzt schleunigst für bessere Rahmenbedingungen sorgen. Auch in Deutschland kommen die umstrittenen Pläne der FIFA für die WM nicht gut an. DFB-Präsident Bernd Neuendorf sagte dem ZDF, es sei ein fatales Zeichen, die Fußball-Weltmeisterschaft für Investoren zu öffnen. Die UEFA hatte zuvor gedroht, europäische Teams nicht mehr an der WM teilnehmen zu lassen.
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3: Einen schönen guten Morgen. Ja, so schön wie halt um 6.01 Uhr sein kann. Ihr seid bestimmt alle auch noch ein bisschen müde. Ich auf jeden Fall. Und um schneller fit zu werden, starten wir mit einem energetischen Track rein. Von Duracell-Häschen, Eli Oaks, über den wir in 2 Songs nochmal ein bisschen ausführlicher quatschen. Der läuft nämlich, kennt ihr, bei dem läuft es nämlich ganz schön im Moment. Tomorrowland-Debüt und zu Gast in der neuen Podcast-Folge Bassgeflüster, in der er auch ein paar Pläne revealed. Dazu gleich mehr. Jetzt aber erstmal aufwachen mit seiner Mucke. Borderline hören wir jetzt. Gummo.
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4: 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Und er hat dieses Jahr aber noch viele weitere schöne Sachen vor. 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Wir hatten jetzt ja gerade schon einen Track von Eli Oaks. Deshalb hören wir uns jetzt einen Song von jemandem, der dieses Jahr auch auf dem Tomorrowland gespielt hat. David Guetta. Guten Morgen.

schönen guten Morgen, ihr Lieben. Wir alle lieben ja Songs mit einer Message. Aber noch geiler sind eigentlich Songs mit einer Story. Vor 12 Jahren fingen Weltstars Ed Sheeran und Martin Garrix mit ihrem gemeinsamen Song an. Und jetzt ist er einfach erst fertig. Na, da passt das Sprichwort, was lange währt, wird endlich gut. Ja, mehr als perfekt. Vor zwölf Jahren haben die sich kennengelernt, lieben gelernt und gesagt, ey, lass mal einen Song machen. Das Ganze stellte sich dann aber schwieriger raus als vorher gedacht. Und auf ihren Socials haben sie passend zum Song-Release ein How-to-Release-Verzögern gepostet. Ist super lustig geworden, auf sehr so satirische, humorvolle Art und Weise gemacht. Ich droppe mal 2, 3 Sachen, die ich so am lustigsten fand. Sie meinten, erstens, alles 10-mal überdenken. Am besten ihr überdenkt jede Vocals, jeden Beat, jede Frisur. Außerdem sehr hilfreich, verschiedene Versionen vom Song machen und sie bei der Crowd testen. Also, ne, wenn man irgendwie verschiedene Versionen, verschiedene Schnelligkeit, BPM und so macht und die alle einmal testet bei seinen Gigs und dann kriegst du von der Crowd immer ein gutes Feedback, da weißt du am Ende ja gar nicht, okay, in welchen Song, also welche Version ist jetzt gut. Und den besten fand ich, vergessen, dass es den Song gibt. Ja, zum Glück haben sie sich dann irgendwann wieder erinnert und den Song released. Repeat heißt da. Passenderweise hören wir jetzt hier bei Sunshine Live BPM Beats by Morning. Einen schönen Start in den Tag euch.

0: Uhr bei den meisten anderen Radiosendern laufen jetzt Nachrichten. Bei uns quasi auch, aber gute, schöne Nachrichten für unser Wochenende. Let's go.
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2: Die Party Silbergeburt feiert ihre 13. Ausgabe. Diese Reihe ist eine Underground-Nacht mit Fokus auf ungewöhnliche elektronische Musik statt Mainstream, Deep House, 80s-Einflüsse, Warehouse-Techno und einige unveröffentlichte Tracks. Los geht's hier am Freitag im Grün und Gold in Heidelberg um 23 Uhr. Chill and Grill. Gibt's einen Namen für eine Party, der noch selbsterklärender und besser ist? Da wird gegrillt und elektronische Musik direkt an der LAN gepumpt. Plan ist es, gemeinsam den Sonnenuntergang zu feiern und dann mal sehen, wo die Reise hingeht. Aber ich bin mir sicher, ihr entwickelt auf jeden Fall eine coole Afterparty. Los geht's da am Samstag beim Bootsverleihbuch in Balduinstein um 15 Uhr. Im Hafen 49 in Mannheim geht am Sonntag eine Acid- und Techno-Party. In der Location habt ihr schön Wasserblick, eine Sandfläche und rohe Industrieatmosphäre. Der Headliner an diesem Abend ist Samuen, ein Berliner Techno-Produzent und DJ, der vor allem hypnotische und dunkle Sets spielt. Und los geht's hier ganz entspannt um 15 Uhr.
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0: Läuft bei euch um 6:30 am Donnerstag. Moin zusammen. Sagt mal, wer von euch wird über sich sagen, dass er oder sie sich gut mit Musik auskennt und öfter mal weiß, wie ein Song oder ein Artist heißt, wenn er läuft? Alle, die jetzt sagen, du beschreibst quasi mich oder einfach Bock auf Musikquiz oder Sunshine Life Merch, den es zu gewinnen gibt, haben, schreiben mir jetzt eine WhatsApp 0049 30 20 19 16 16, denn in zwei Songs spielen wir die nächste Runde Beatbuster. Und den Song jetzt, den moderiere ich mal nicht an, und dann könnt ihr ja mal testen, ob ihr Namen und Titel erkennt. Happy Donnerstag.
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1: Hi, ich bin Jeannie und diese Woche bei EMW als Host am Start für euch mit unserem Redaktionsleiter Paul zu Gast. Und wir reden schon über ein paar spicy Themen, passend jetzt zum Sommer. Viele haben ja safe Vorurteile über den KitKat Club in Berlin. Der hat schon so seinen Ruf weg und wir bekommen jetzt eine Doku Kings of Berlin über den Club. Einfach mal die Gäste begleiten, wie die Partys so aussehen. Finde ich mega nice. Und wann diese Doku rauskommt, das erfahrt ihr im Podcast. Außerdem haben sich zwei Größen der elektronischen Musikszene getrennt. Ja, Breakup-News sind immer sad, aber da ist safe Licht am Ende des Tunnels. Und ob da vielleicht neue Alben draus entstehen, das erfahrt ihr auch diese Woche im Podcast.
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0: Im Studio André Glatzel. Deutschland schwitzt wieder. Die aktuelle Hitzewelle erreicht heute ihren Höhepunkt. Danach wird es zumindest im Norden wieder kühler. Für Probleme sorgen weiter vielerorts die niedrigen Pegelstände. Dadurch ist zum Beispiel die Schifffahrt auf dem Rhein eingeschränkt. Der Deutsche Städtetag fordert mehr Geld für den Schutz vor Hitze. Hauptgeschäftsführer Schuchardt sagte dem Redaktionsnetzwerk Deutschland, Bund und Länder müssten die Kommunen dauerhaft bei Klimaanpassungsmaßnahmen unterstützen. Bundesweit seien dafür Investitionen in Milliardenhöhe nötig. Deutlich mehr Fahrgäste und zum ersten Mal seit Jahren wieder Gewinn. So fällt die Bilanz der Bahn fürs erste Halbjahr aus, berichten mehrere Medien. Viele Pendler sind wohl wegen der hohen Spritpreise vom Auto auf die Bahn umgestiegen. Offiziell werden die Zahlen heute vorgestellt. Mit seinen Plänen für die Fußball-WM hat FIFA-Präsident Infantino wohl ein Eigentor geschossen. Die Kritik wird immer lauter, auch in Deutschland. DFB-Präsident Bernd Neuendorf hält nichts davon, Teile der WM an private Investoren zu verkaufen. Das sei ein fatales Zeichen, sagte er dem ZDF.
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2: 7, ihr Lieben, moini. Wenn ihr Bock habt, dass nicht dieses, sondern danach das Wochenende eine 3000-Grad-Wendung nimmt, dann bleibt dran. Und wenn nicht, dann auch, denn zum Start in den Tag gibt's jede Menge geile Mucke. Jetzt ein wunderbarer Beat von Kygo. Save my love, hören wir. Schönen guten Morgen euch.
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0: Das 3000-Grad-Festival muss seinen langjährigen Standort an der Feldberger Seenlandschaft im Kreis Mecklenburgische Seenplatte, wo es by the way ultra schön ist, aufgeben. Diese Schlagzeile macht in unserer Szene die Runde, stimmt aber so gar nicht.
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0: Wir haben mit Molono Bass, Produzent, DJ und Gründer vom 3000-Grad-Festival gesprochen. Er meinte, ja, stimmt, nächstes Jahr gibt's einen Location-Wechsel, aber...
2: Die Gemeinde Feldberg möchte gerne, dass wir wieder zurückkommen, dass wir wieder hier sind. Und wir sind mit der Gemeinde im Austausch, dass wir vielleicht für 28 einen Weg finden, wie wir das Festival wieder ermöglichen können.
0: Also ein Comeback ist gar nicht ausgeschlossen. Wäre aber auch so schade. Die jetzige Location, die ist einfach der Hammer. Alle von euch, die schon mal da waren in der Region, wissen Bescheid. Das ist wunderschöne Natur mit ganz vielen Seen. Und apropos Seen... Ein See gibt es beim 3000 Grad auch.
2: Wir haben für unsere Gäste eine eigene 3000 Grad Badestelle. Das ist zu Fuß und das ist so 10, 15 Minuten vom Festivalgelände weg. Dort gibt es auch ein bisschen Musik und es gibt sogar dort einen Steg, einen Schwimmsteg, auf dem kleine Live-Acts spielen, also direkt am Wasser mit Badestelle.
0: Baden mit Mucke. Also wenn ihr mich sucht, ich werde genau an diesem Floor sein. Wer aber nicht so die Wasserratte ist, wird beim 3000 Grad Festival auch glücklich werden.
2: Ein total vielfältiges Musikprogramm von Trance, Groove, Techno, House, Dance. Also wirklich sehr breit aufgestelltes Musikprogramm zum einen. Zum anderen haben wir auch einen riesen Workshop-Bereich mit ganz unterschiedlichen Workshops von lustigen bis politischen Talks, Yoga am See. Dann haben wir auch ein Theater, wo super schöne kleine Theaterstückchen oder Varieté-Shows und da wir ja auch ein bisschen familiär sind, auch für Kinder teilweise da Programm ist.
0: Oh, lieb's, an alles gedacht und genau so fühlt sich der Vibe beim 3000 Grad Festival einfach auch an. In knapp 2 Wochen, vom 7. bis zum 9. August, steigt eins der schönsten kleinen Festivals, für meinen Geschmack auf jeden Fall, an der Feldberger Seenlandschaft. Und das 3000 Grad Festival will euch, liebe Sunshine Live Community, mit dabei haben, verständlicherweise.
2: Wenn ihr das 3000 Grad Festival noch nicht kennt, dann laden wir euch gerne ein. Und zwar verlosen wir Tickets hier fürs 3000 Grad Festival. Nehmt dran teil und seid ein Teil dessen. Kommt vorbei.
0: 0049 30 20 19 16 16. Schreibt mir, wenn ihr aufs 3000 Grad Festival gehen wollt. Happy Donnerstag.

Das ist der momentan meist shazamte Song der Welt. Also der Song, den die meisten Leute hören und sich denken, der ist so geil, den brauche ich unbedingt in meiner Playlist. Nicht der von gerade, sondern der jetzt kommt. Moving the Sun von Ugel. Und da gehe ich voll mit. Der ist so nice, perfekt auch jetzt für die Sommertage. Und deshalb haben wir ihn in unserer Sunshine Live BPM Beats per Morning Playlist natürlich auch mit drin und hören ihn jetzt. Ihr müsst aber nicht shazammen, euch wird der Name im Radio oder in unserer App angezeigt. Einen wunderschönen wünsche ich euch.

0: München. Guten Morgen zusammen. Die Realisten sagen Donnerstag, die Optimisten kleiner Freitag. Eins steht auf jeden Fall fest, morgen ist Wochenende. Und wer Bock hat, feiern zu gehen, das sind gute Adressen.
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2: Diese Veranstaltung wird eine der größten Underground-Open-Air-Partys des Berliner Sommers. Da stehen Acts wie Egyptian Lover, X-Coast, DJ Swisherman oder DJ Beyblade für euch an den Decks. In der Else in Berlin spielen alle sehr abwechslungsreich, aber mit Fokus auf House und Techno. Los geht's da am Freitag um 16 Uhr. Ein Club, der einfach mal 4 Wochen lang Geburtstag feiert. Das wird die Auftaktparty. Das Kowalski in Stuttgart feiert zusammen mit euch 14-jähriges Jubiläum. Und dafür kommen internationale Gäste und viele Specials an den Start. Mit dabei sind zum Beispiel Anatur und Vikosch. Und wir sagen alles Gute. Los geht's am Samstag um 23 Uhr. Das Mixed Signals Open Air feiert zusammen mit Siggertunes und zwar auf einer Dachterrasse. Der Berliner DJ, Produzent und Live-Act ist vor allem in der europäischen Underground-House-Szene bekannt. Also das wird safe ein lustiger Abend. Das Event ist gleichzeitig der erste Geburtstag der Partyreihe. Los geht's da am Freitag im Gabo Kino Café in Osnabrück um 21 Uhr.
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2: Läuft bei euch um 7:30 am Donnerstag. Guten Morgen. Passend zum ersten Kaffee habe ich Klatsch und Tratsch aus der Szene für euch. Das Techno-Traumpaar schlechthin. Charlotte De Witte und Enrico San Giuliano haben sich getrennt. Ihr Statement zur Trennung checken wir in 2 Songs. Erstmal eine Runde Wein jetzt mit Cry For You von Sidepiece. Moini!
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0: The Age of Love scheint vorbei zu sein. DJ und Produzenten Charlotte De Witte und Enrico San Giuliano haben sich nach 6 Jahren getrennt.
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0: Ach, und ich weiß noch damals, 2020, als es hieß, die beiden sind ein Paar. Ich fand's so cool. Beide sind so krasse DJs und Produzenten. Charlotte. Ja, I mean, Ikone. Punkt. Und Enrico aber genauso. Und die beiden zusammen, auch so aus musikalischer Perspektive. Und so war es auch. Geile Back-to-Backs gab es von den beiden mit Hammer-Sound. Dazu halt noch ein Küsschen hier und da und ganz viel Liebe. Es war schon echt schön, das anzusehen und mitzuerleben. Habt ihr vielleicht auch mal live miterlebt oder vielleicht auf Videos gesehen. Ja, und dann haben sie noch diesen Song hier released. The Age of Love heißt der auch noch. Mann, den Song kennen wir alle. Ich glaube auch gerade jetzt noch durch die Trennung macht er noch mehr Gänsehaut als vorher eh schon. Es ist ja wirklich so der Song. Und den hören wir jetzt. Im Guten, denn im Guten haben sie sich auch getrennt und sind super happy mit der Entscheidung. Also, das haben sie auf jeden Fall auf Instagram gesagt. Alles feini, wir hören jetzt den Song The Age of Love. Ist ein bisschen härter, aber auch was zum Wachwerden. Guten Morgen, ihr Lieben.

ganz neu mit dabei. Nicht nur bei uns in unserer BPM Beats per Morning Playlist, auch auf dem Musikmarkt. Still Waiting von Lunax, vor einem Monat rausgekommen. Hören wir jetzt. Und wie immer bei neuen Songs, die Frage an euch, liebe Sunshine Life Community. Wie findet ihr den? Schreibt's mir gerne bei WhatsApp 0049 30 20 19 16 16. Feedback ja wichtig, weil wenn euch der gar nicht gefällt, dann kicken wir den wieder raus. Ganz frisch gebacken, jetzt serviert. Einen schönen Start in den Donnerstag.

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0: im Studio André Glatzel.
1: Die nächste Hitzewelle ist in Deutschland angekommen und erreicht heute ihren Höhepunkt. Der Deutsche Wetterdienst warnt vor extremer Hitze. An vielen Flüssen muss in den kommenden Tagen weiter mit Niedrigwasser gerechnet werden. Dazu steigt die Waldbrandgefahr. Der Deutsche Städtetag sieht die Kommunen mit dem Hitzeschutz finanziell überfordert. Die bisherigen Finanzierungsmodelle reichten dafür nicht aus, sagte Hauptgeschäftsführer Schuchardt dem Redaktionsnetzwerk Deutschland. Nötig seien neue Konzepte für Investitionen in Klimaschutz und Klimaanpassung. Deutlich mehr Fahrgäste und zum ersten Mal seit Jahren wieder Gewinn. So fällt die Bilanz der Bahn fürs erste Halbjahr aus, berichten mehrere Medien. Viele Pendler sind wohl wegen der hohen Spritpreise vom Auto auf die Bahn umgestiegen. Offiziell werden die Zahlen heute vorgestellt. Auch in Deutschland kommen die umstrittenen Pläne der FIFA für die WM nicht gut an. DFB-Präsident Bernd Neuendorf sagte dem ZDF, es sei ein fatales Zeichen, die Fußball-Weltmeisterschaft für Investoren zu öffnen. Die UEFA hatte zuvor gedroht, europäische Teams nicht mehr an der WM teilnehmen zu lassen.
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3: Moin zusammen. 8 Uhr haben wir's am Donnerstag. Wir standen rein mit einem Gefühl, das wir alle kennen, aber das nicht so richtig geil ist. Lost sein. Also so orientierungslos in verschiedensten Lebensbereichen zu sein. Ja, okay, nee, Moment nochmal. Das hört sich jetzt so an, als ob wir das jetzt fühlen. So meine ich's nicht. Ich meine den Song, der das Gefühl beschreibt. Okay, whatever. Die Einzige, die hier gerade lost ist, bin ich. Hier ist der gleichnamige Song von Glockenbach und Sam Harper. Kommt gut in den Tag. Moini.
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0: heißt's gleich wieder. Um kurz nach neun zocken wir die nächste Runde unseres abgedrehten Musikquests, dem Sunshine Live Beatbuster.
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0: Und wer von euch Lust hat, mit mir in den Boxring zu steigen und sich mit einem etwas abgemixten Song rumzuschlagen, meldet sich jetzt gerne auf WhatsApp 0049 30 20 19 16 16. Ja, schöne Metapher, das Ganze gibt's jetzt nochmal in verständlich. Ich spiel euch einen Mix. Und wenn ihr erkennen könnt, welcher Originalsong dahinter steckt. Jetzt mal ehrlich, war doch easy, oder? Dann klärt ihr euch ein Sunshine Live Merch-Paket. Ja, genau, Nummer habt ihr. Ich freue mich sehr drauf. Einen schönen guten Morgen. Zombie.

ihr Lieben. Sunshine Live hier mit BPM Beats by Morning und mit mir, Anna. 17 Minuten nach 8, Frühstückszeit. Und deshalb gucken wir mal in unsere Speisekarte. Vorspeise, jetzt passend zum Wetter, sommerliche Kost. Hauptgang, hätten wir was Deftiges im Angebot. Und zum Nachtisch gibt's natürlich noch was Süßes. Mmm, das schmeckt doch. Guten Appetit, ihr Lieben.

0: vor 8:30 am Donnerstag. Bei den meisten anderen Radiosendern laufen jetzt Nachrichten. Bei uns quasi auch, aber gute, schöne Nachrichten für unser Wochenende.
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2: Der Hamburger Techno-DJ Zadex macht mit seinen Friends eine fette Party. Das Konzept verbindet Festival-Atmosphäre mit Club-Feeling, Garten, Grill, Drinks und elektronischer Mucke bis spät in die Nacht. Die Musik, die da gespielt wird, ist Groove-Techno, Hard-Trance und Bounce. Und los geht's hier am Freitag im Dot in Hamburg um 20 Uhr. Im Bahnwärtertil in München geht die Hypnotrance Midsummer Open Air Party. Dieses Event gilt als größtes Trance-Event des Münchner Sommers und wird von mehreren Kollektiven veranstaltet. Da legen Acts wie zum Beispiel Jane Millet, Vanessa, DJ Yugo oder M-Bai auf. Und nach Sonnenuntergang geht's natürlich auch noch Indoor weiter. Los geht's da am Freitag um 18 Uhr. Die Kiesgrube in Neuss hat mal wieder ein paar echte Brecher für euch am Start. Diese Party ist der erste Tag des Weekender und Teil der 30 Jahre Jubiläums-Season der Kiesgrube. Freut euch da auf Mega-Act, Ujel, Sebastian Konrad oder Nicole da Silva. Das verspricht eine Menge gute Musik mit Fokus auf House und Afro-House. Los geht's da am Samstag um 12.
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0: halb neun am Donnerstag. Moini, ihr Lieben. Wer von sich sagen würde, dass er oder sie besser ist als die Musikerkennungs-App Shazam? Oder auch einfach, wenn Mucke angeht, öfter mal weiß, hey, das ist doch der und der Titel oder der und der Artist. Dann wären genau die, die sich jetzt angesprochen fühlen, perfekte KandidatInnen für unseren Sunshine Life Beatbuster. Unser abgedrehtes Musikquiz, das nicht nur ganz viel Spaß macht, sondern bei dem es auch noch was zu gewinnen gibt. Sunshine Life Merch, Fächer, Gehörschutz, Keytags, Schlüsselanhänger, alles Mögliche, was man richtig gut gebrauchen kann, gerade auch jetzt noch für die Festivalsaison. Wer Lust hat, schreibt mir jetzt eine WhatsApp 0049 30 20 19 16 16. Könnt ihr jetzt schon mal einen kleinen Test machen. Ich sag mal nicht, welcher der nächste Song ist und ihr könnt einfach mal raten. Schönen guten Morgen.
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0: im Ring. Andi gegen die Beats. Guten Morgen, mein Lieber.
1: Guten Morgen.
0: Meinst du, du kannst es schlagen bzw. gewinnen, indem du einen unserer abgemixten Songs erkennst?
1: Ich hoffe mal.
0: Ja, wir schauen mal. Gibt ja nichts zu verlieren, nur was zu gewinnen. Denn wenn du richtig liegst und den Song oder den Interpreten erkennst, dann kriegst du ein Sunshine Live Merch-Paket von uns.
1: Sehr cool.
0: Andi, wir legen direkt mal los. Hier ist dein Song. Viel Erfolg. Und dann Hup Hup, passt ja zu dir, du bist doch Tuning-Maestro.
1: Genau.
0: Konntest du da was erkennen?
1: Das Lied kenne ich, der Name fällt mir gerade bloß nicht ein.
0: Soll ich sie nochmal spielen?
1: Einmal, ja.
0: Ja, einmal geht noch. Also ich kann ja auch einen kleinen Tipp geben, wenn du willst. Okay, warte, der ist natürlich sehr auffällig. Also der Interpret hat auf jeden Fall auf dem Tomorrowland gespielt dieses Jahr. Ist ein ganz großer Fisch im Teich.
1: Oh, schwer gerade.
0: Ja.
1: Ich hab's genau im Kopf, aber mir fällt der Name nicht ein.
0: Okay. Kommst nicht drauf, ne?
1: Nee, gerade gar nicht.
0: Okay. Mein lieber Andi, es ist Golden von David Guetta. Sag nochmal, sorry.
1: Ja. Doch, David Guetta. Ich hab's nur im Kopf gehabt, aber ich war mir nicht sicher.
0: Ja. Ja, ein super schöner Song. Ey, aber macht ja nichts. Hab ja gesagt, gibt's nichts zu verlieren. Hat trotzdem sehr viel Spaß mit dir gemacht. Und wenn du auch Lust bekommen hast, dann join the Beatbuster Fighter und melde dich an auf sunshine-live.de. Mein Name ist Anna. Happy Donnerstag.

Von einem der besten Songs aus diesem Jahr reisen wir 27 Jahre zurück zu einem der besten Songs aus dem Jahr damals, 1999, als dieser wunderschöne Song rausgekommen ist, Better Off Alone von Alice DJ. Und wenn ihr Bock auf mehr Songs aus den 90er Jahren habt, dann checkt mal unseren Sunshine Life Channel in unserer App ab. Da gibt's die volle Dröhnung 90er. Guten Morgen!

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0: Im Studio André Glatzel. Deutschland schwitzt wieder. Die aktuelle Hitzewelle erreicht heute ihren Höhepunkt. Danach wird es zumindest im Norden wieder kühler. Für Probleme sorgen weiter vielerorts die niedrigen Pegelstände. Dadurch ist zum Beispiel die Schifffahrt auf dem Rhein eingeschränkt. Zum ersten Mal seit 7 Jahren hat die Bahn wieder Gewinn gemacht. Das ist schon bekannt geworden, bevor die Bilanz fürs erste Halbjahr heute offiziell vorgestellt wird. Außerdem wurden deutlich mehr Fahrgäste gezählt, wohl weil viele wegen der hohen Spritpreise vom Auto auf die Bahn umgestiegen sind. Die großen deutschen Autobauer stecken in der Krise. Nachdem gestern bekannt wurde, dass BMW weltweit tausende Stellen streichen will, meldet das Unternehmen heute einen massiven Gewinneinbruch im zweiten Quartal. Ähnliche Nachrichten kommen auch von VW, Porsche und Mercedes. Mit seinen Plänen für die Fußball-WM hat FIFA-Präsident Infantino wohl ein Eigentor geschossen. Die Kritik wird immer lauter, auch in Deutschland. DFB-Präsident Bernd Neuendorf hält nichts davon, Teile der WM an private Investoren zu verkaufen. Das sei ein fatales Zeichen, sagte er dem ZDF.
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2: Das bin ich und das sind die Beats. Gleich Batschi von Low Topics neuem Album Chiaro. Hoffe, es richtig ausgesprochen. Bin jetzt nicht ganz so fit in Italienisch. Und jetzt unser Track zum Durchatmen und Abschalten. Turn the Lights Off von Just.
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0: ein kleiner italienischer Sprachkurs. Chiaro heißt klar. Si chiaro, würde ich dann glauben, heißt ja klar. Und Deutsch und Italienisch so ähnlich klingen, wer hätte es gedacht, oder?
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0: Ja, den Sprachkurs gab's nicht, weil ich Italienisch oder Italien so toll finde, sondern wegen unserem Album der Woche. Das heißt nämlich Chiaro, kommt von Low Topic, aka Francesco Bacci. Und alle Indie-Pop-Fans unter euch jetzt so, hä, warte mal, Francesco Bacci von... Yes, genau der. Früher war Bacci Teil der italienischen Indie-Pop-Band Ex Otago. Und heute macht er unter dem Synonym Low Topic elektronische Mucke. Ja, finally, oder? Richtig gute macht er sogar. Wir hören mal rein in sein neues Album Chiaro, in seinen Track Bebe Poesie, Buongiorno.
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0: Morgen, Freunde. Die Realisten sagen Donnerstag, die Optimisten, kleiner Freitag. Eins steht auf jeden Fall fest, morgen ist Wochenende. Und wer Bock hat, feiern zu gehen, spitzt jetzt die Öhrchen. Hier kommen gute Partys.
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2: Der Club Pracht in Frankfurt am Main präsentiert euch 4 nice Acts an einem Abend. Tommy & Cash, Benja, Asimar und Nicki Naya stehen da für euch an den Decks. Der Fokus liegt hier musikalisch auf grooviger, melodischer und moderner Hausmusik mit Einflüssen aus Afro, Latin und Organic House. Klingt alles ziemlich nice. Der Club hat übrigens auch ein super gutes Soundsystem. Also nichts wie Hinder am Freitag ab 22 Uhr. Eine Münchner Veranstaltungsreihe und ein Independent-Label schmeißen sich zusammen und da kommt dann Industrial Techno, Dark Electro, EBM, Rhythm and Noise und experimentelle elektronische Mucke bei rum. Klingt mega nice. Los geht's hier am Samstag im Golden Nugget in Nürnberg um 20 Uhr. Das Weingut Pet lädt euch zur Techno- und Houseparty Taktsache ein. Mit Wein könnt ihr da ganz entspannt die Musik und das Tanzen genießen. DJ Fossa übernimmt da und sorgt für die perfekte musikalische Begleitung. Das wird die Afterwork-Veranstaltung, um einfach mal wieder runterzukommen. Los geht's hier am Samstag um 19 Uhr.
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0: Einen wunderschönen gewünscht. 9:30 haben wir es am Donnerstag, an dem es knallheiß wird in Deutschland und der Schweiz. Bis zu 38 Grad. 38 Grad. Ey, so chillige Mittelfeld, 28 Grad Temperaturen gibt es dieses Jahr scheinbar nicht. Entweder ist es so 18 Grad oder 38. Also passt auf euch auf heute, vor allem wenn ihr draußen unterwegs seid. Viel Wasser, vielleicht mal Elektrolyte reinkippen und dann trotzdem vielleicht einfach genießen, dass es noch ein schöner Sommertag ist. Ich wünsche euch einen guten Start rein, gut aufpassen. Gummo!
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0: Moini, Sunshine Live hier mit den BPM Beats per Morning, mit mir Anna und mit Paulina aus unserer Sunshine Live Redaktion. Guten Morgen.
1: Guten Morgen.
0: Paulina hatte Breaking, eher Heartbreaking News aus unserer Szene für uns. Wir gehen rein.
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0: Paulina, hau raus.
1: Ja, es geht um Vincent Balogier, den kennt man besser unter seinem DJ- und Produzentennamen Kavinsky. Der ist gestern gestorben.
0: No.
1: Ja. Der wurde auch einfach nur 50 Jahre alt, Anna.
0: Oh Gott, boah, voll schlimm, auch wenn man so früh dann schon stirbt.
1: Total.
0: Und woran hat es gelegen?
1: Oh, keine Ahnung. Also er wurde einfach tot in seiner Wohnung in Paris aufgefunden. Mhm. Die Staatsanwaltschaft ermittelt es dran, woran es gelegen hat. Es gibt jetzt aber keine Indizien dafür, dass irgendwie Fremdeinwirkung war.
0: Okay, ja, immerhin. Sag mal, also Kavinsky, ich kenne den Namen, aber ich bin so schlecht irgendwie mit so Verbindung. Wer ist das nochmal?
1: Also der wurde berühmt, weil er die Titelmusik für den Film Drive gemacht hat. Das ist der Film mit Ryan Gosling, wo er im Auto sitzt. Richtig guter Film. Ja, und das hat ihn berühmt gemacht, hat dadurch auch wirklich die Musikszene deutlich geprägt.
0: Ja, voll. Und bekannt ist er ja durch welchen Track?
1: Nightcall heißt er.
0: Nightcall, ich würde sagen, jetzt in Gedenken an Kavinsky hauen wir uns den mal rein. Vielen lieben Dank, Pauline.
1: Na klar.
0: Hören wir jetzt und ich wünsche euch noch einen schönen restlichen Tag.

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Studio André Glatzel. Die nächste Hitzewelle ist in Deutschland angekommen und erreicht heute ihren Höhepunkt. Der Deutsche Wetterdienst warnt vor extremer Hitze. An vielen Flüssen muss in den kommenden Tagen weiter mit Niedrigwasser gerechnet werden. Dazu steigt die Waldbrandgefahr. Deutlich mehr Fahrgäste und zum ersten Mal seit Jahren wieder Gewinn. So fällt die Bilanz der Bahn fürs erste Halbjahr aus. Das ist schon bekannt geworden, bevor die Zahlen heute offiziell vorgestellt werden. Viele Pendler sind wohl wegen der hohen Spritpreise vom Auto auf die Bahn umgestiegen. Bis heute sind für dieses Jahr wieder mehr Ressourcen verbraucht worden, als die Erde in 12 Monaten erneuern kann. Darauf wollen Umweltorganisationen zum weltweiten Erdüberlastungstag aufmerksam machen. Dem WWF zufolge würden aktuell nicht einmal 1,5 Erden reichen, um den Bedarf nachhaltig zu decken. Auch in Deutschland kommen die umstrittenen Pläne der FIFA für die WM nicht gut an. DFB-Präsident Bernd Neuendorf sagte dem ZDF, es sei ein fatales Zeichen, die Fußball-Weltmeisterschaft für Investoren zu öffnen. Die UEFA hatte zuvor gedroht, europäische Teams nicht mehr an der WM teilnehmen zu lassen.

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0: Studio André Glatzel. In Deutschland sind dieses Jahr schon fast 10.000 Hitzetote gezählt worden. Laut RKI ist das die höchste Zahl seit 10 Jahren. Hitze steht nicht als Todesursache auf dem Totenschein. Die Zahl wird durch statistische Vergleiche ermittelt. Zum ersten Mal seit 7 Jahren hat die Bahn wieder Gewinn gemacht. Das ist schon bekannt geworden, bevor die Bilanz fürs erste Halbjahr heute offiziell vorgestellt wird. Außerdem wurden deutlich mehr Fahrgäste gezählt, wohl weil viele wegen der hohen Spritpreise vom Auto auf die Bahn umgestiegen sind. Das Plus ist klitzeklein, aber es ist ein Plus. Die deutsche Wirtschaft wächst. Im zweiten Quartal hat sie um 0,2% zugelegt, verglichen mit den ersten 3 Monaten des Jahres. Auch da hatte es schon ein kleines Plus gegeben. Mit seinen Plänen für die Fußball-WM hat FIFA-Präsident Infantino wohl ein Eigentor geschossen. Die Kritik wird immer lauter, auch in Deutschland. DFB-Präsident Bernd Neuendorf hält nichts davon, Teile der WM an private Investoren zu verkaufen. Das sei ein fatales Zeichen, sagte er dem ZDF.
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1: Die Party Silbergeburt feiert ihre 13. Ausgabe. Diese Reihe ist eine Underground-Nacht mit Fokus auf ungewöhnliche elektronische Musik statt Mainstream, Deep House, 80s-Einflüsse, Warehouse-Techno und einige unveröffentlichte Tracks. Los geht's hier am Freitag im Grün und Gold in Heidelberg um 23 Uhr. Chill and Grill. Gibt's einen Namen für eine Party, der noch selbsterklärender und besser ist? Da wird gegrillt und elektronische Musik direkt an der LAN gepumpt. Plan ist es, gemeinsam den Sonnenuntergang zu feiern und dann mal sehen, wo die Reise hingeht. Aber ich bin mir sicher, ihr entwickelt auf jeden Fall eine coole Afterparty. Los geht's da am Samstag beim Bootsverleihbuch in Balduinstein um 15 Uhr. Im Hafen 49 in Mannheim geht am Sonntag eine Acid- und Techno-Party. In der Location habt ihr schön Wasserblick, eine Sandfläche und rohe Industrieatmosphäre. Der Headliner an diesem Abend ist Samuen, ein Berliner Techno-Produzent und DJ, der vor allem hypnotische und dunkle Sets spielt. Und los geht's hier ganz entspannt um 15 Uhr.

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Im Studio André Glatzel. Kommt jetzt die Trendwende bei der Deutschen Bahn? Zum ersten Mal seit 2019 kann der Konzern für das erste Halbjahr wieder einen Gewinn verkünden. Luft nach oben gibt es aber weiter bei der Pünktlichkeitsquote, die liegt im Fernverkehr bei knapp 60%. Die Bahn will weiter investieren. Die großen deutschen Autobauer stecken in der Krise. Nachdem gestern bekannt wurde, dass BMW weltweit tausende Stellen streichen will, meldet das Unternehmen heute einen massiven Gewinneinbruch im zweiten Quartal. Ähnliche Nachrichten kommen auch von VW, Porsche und Mercedes. Auch in Griechenland und in der Türkei sind schwere Waldbrände ausgebrochen. Auf Kreta starben zwei Feuerwehrmänner beim Kampf gegen die Flammen. Auch in Spanien und Frankreich sind weitere Feuer ausgebrochen. Dort wird befürchtet, dass eine neue Hitzewelle die Lage wieder verschlimmern könnte. Mit seinen Plänen für die Fußball-WM hat FIFA-Präsident Infantino wohl ein Eigentor geschossen. Die Kritik wird immer lauter, auch in Deutschland. DFB-Präsident Bernd Neuendorf hält nichts davon, Teile der WM an private Investoren zu verkaufen. Das sei ein fatales Zeichen, sagte er dem ZDF.

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1: Diese Veranstaltung wird eine der größten Underground Open Air Partys des Berliner Sommers. Da stehen Acts wie Egyptian Lover, X-Coast, DJ Swisherman oder DJ Beyblade für euch an den Decks. In der Else in Berlin spielen alle sehr abwechslungsreich, aber mit Fokus auf House und Techno. Los geht's da am Freitag um 16 Uhr. Ein Club, der einfach mal 4 Wochen lang Geburtstag feiert. Das wird die Auftaktparty. Das Kowalski in Stuttgart feiert zusammen mit euch 14-jähriges Jubiläum. Und dafür kommen internationale Gäste und viele Specials an den Start. Mit dabei sind zum Beispiel Anatur und Vikosch. Und wir sagen alles Gute. Los geht's am Samstag um 23 Uhr. Das Mixed Signals Open Air feiert zusammen mit Siggertunes und zwar auf einer Dachterrasse. Der Berliner DJ, Produzent und Live-Act ist vor allem in der europäischen Underground-House-Szene bekannt. Also das wird safe ein lustiger Abend. Das Event ist gleichzeitig der erste Geburtstag der Partyreihe. Los geht's da am Freitag im Gabo Kino Café in Osnabrück um 21 Uhr. Der

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0: Im Studio Lisa Schwarzkopf. Die Deutsche Bahn schreibt wieder schwarze Zahlen. Zum ersten Mal seit 7 Jahren. Außerdem wurden im ersten Halbjahr deutlich mehr Fahrgäste gezählt. Viele sind wohl wegen der hohen Spritpreise auf die Bahn umgestiegen. Bei der Pünktlichkeit hapert es aber weiter. In Deutschland sind dieses Jahr schon fast 10.000 Hitzetote gezählt worden. Laut RKI ist das die höchste Zahl seit 10 Jahren. Hitze steht nicht als Todesursache auf dem Totenschein. Die Zahl wird durch statistische Vergleiche ermittelt. Bei der italienischen Lufthansa-Tochter ITA Airways dürfen ab nächster Woche auch größere Hunde mit in die Flugzeugkabine, bis zu 30 Kilo. Statt in einer Box im Frachtraum reisen sie direkt neben ihren Besitzern. Das gilt erstmal nur für ausgewählte Flüge in Italien. Auch in Deutschland kommen die umstrittenen Pläne der FIFA für die WM nicht gut an. DFB-Präsident Bernd Neuendorf sagte dem ZDF, es sei ein fatales Zeichen, die Fußball-Weltmeisterschaft für Investoren zu öffnen.
1: Los geht's.
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1: In einem Zug zu einem richtig geilen Festival fahren und dort schon feiern in dem Zug, geht nicht? Geht doch. Wer, wie, was, wann, wo? Checkt mal gleich. I'm your man on the mic. DJ Falk ist in the house.

0: Alan Walker bei Sunshine Live mit Faded. Ja, ausgeblichen. So langsam auch sicher verwelkt oder wie auch immer das Ganze sagen möchte.
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0: Ich glaube, vom Tomorrowland Festival, wenn man einmal da war, dann wird man sehr lange die Gedanken im Kopf behalten und die faden nicht away. Und habt ihr schon mal vom Tomorrowland Train gehört? Ja, es gab da zum Tomorrowland hin aus Düsseldorf einen Techno-Train, der rübergefahren ist. Und Waynes war einer der DJs davon. Wie kann man sich das vorstellen?
2: War abgefahren. Also in dem Zug gibt es 5 Passagierwaggons und den sogenannten Mystery Wagon, wo ich dann gespielt habe. Mhm. Und die einzelnen Waggonpassagiere werden immer zu mir reingeführt in mein Abteil und dann spiele ich mit denen 40 Minuten Party. Und wenn die 40 Minuten durch sind, dann werden die wieder zurückgeleitet und dann kommt schon der nächste Schwab an Leuten, die mit mir Party machen wollen. Und das Ganze machen wir dann so lange, 4 Stunden oder so, bis wir dann angekommen sind. Und ja.
0: Da fährt man doch mal ganz gerne eine längere Strecke, aber das muss ja echt abgefahren gewesen sein.
2: Oh, es war absolut surreal. Also ich hätte es mir nicht besser vorstellen können. Gerade wir fangen ja schon um 10.30 Uhr an bis irgendwie 14 Uhr. Und das war auf jeden Fall ein guten Morgen, aber hallo.
0: Morgen früh habt ihr auch einen guten Morgen, denn 9.45 Uhr wird Waynes bei Anna Red und Antwort stehen zum Interview. Und dann, hört gut zu, dieses Set um 10 Uhr bei Sunshine Live noch mal euch präsentieren. Also, das Set aus dem Tomorrowland Train morgen früh bei Sunshine Live ab 10 Uhr.

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0: mal die Welt zu abschalten. Licht aus. Und eine fünfte gerade Zahl sein lassen. Justin, Jackstyle und John, turn the lights off.
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0: kann ich sehr gut nachvollziehen. Ich möchte heute nicht nach Hause gehen. Ich bleibe, bis der letzte Song gelaufen ist. Sehr gute Einstellung. Gleich verrate ich euch, wo ich am Wochenende bei Nature One alles auflegen werde. Hab 3 Sets und ja, da freue ich mich schon tierisch drauf.
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2: Im Studio Lisa Schwarzkopf. Kommt jetzt die Trendwende bei der Deutschen Bahn? Zum ersten Mal seit 2019 kann der Konzern fürs erste Halbjahr wieder einen Gewinn verkünden. Luft nach oben gibt's aber weiter bei der Pünktlichkeitsquote. Die liegt im Fernverkehr bei knapp 60%. Der Deutsche Städtetag fordert mehr Geld für den Schutz vor Hitze. Hauptgeschäftsführer Schuchert sagte dem Redaktionsnetzwerk Deutschland, Bund und Länder müssten die Kommunen dauerhaft bei Klimaanpassungsmaßnahmen unterstützen. Bundesweit seien dafür Investitionen in Milliardenhöhe nötig. Die großen deutschen Autobauer stecken in der Krise. Nachdem gestern bekannt wurde, dass BMW weltweit tausende Stellen streichen will, meldet das Unternehmen heute einen massiven Gewinneinbruch im zweiten Quartal. Ähnlich auch bei VW, Porsche und Mercedes. Auf Instagram und Co. kommt man an Urlaubsfotos gerade kaum vorbei. Jetzt zeigt doch eine Bitkom-Umfrage, dass tatsächlich immer mehr Menschen Bilder vom Strand oder Städtetrip posten. Inzwischen mehr als die Hälfte.
0: Merci.
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0: Er ist Multi-Instrumentalist, Produzent, Live-Performer, kommt aus Genua und lebt zwischen Gitarren, Synths, Piano, Effekten, Pflanzen und ganz wichtig, macht ihn mir richtig sympathisch, einer Kaffeemaschine. Die Rede ist von Low Topic. Ich mag seinen Sound sehr. Neues Album ist raus. Chiaro. Kommen wir gleich rein. I'm your man on the mic. DJ Falk ist in the house.

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0: Ja, wie heißt es immer so schön? Nach der Party ist vor der Party. Nach unserem grandiosen Auftakt des Sunshine Live 90er live on stage Summer Open Airs schauen wir natürlich auch schon auf den 28. 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Und wir glühen schon mal ein bisschen vor mit einem der Acts, nämlich Chivago, Celebrate the Love.

0: aus den 90ern, Chivago, Celebrate the Love. 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Tickets unter die90er.de. Gleich wird's wieder aktuell. Like Toxic Symphony, Niklas D. zusammen mit Toon.
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0: 8, Turn the Lights Off. Jetzt endlich der Nachfolgehit für Juste. Zusammen mit Sam Harper. Just a little. Just a little party. Check mal Insta, Radio Sunshine Live. Da haben wir euch immer die besten Partys rausgesucht. Auch aus eurer Region. Und hier ein kleiner Auszug daraus.
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2: Der Hamburger Techno-DJ Zadex macht mit seinen Friends eine fette Party. Das Konzept verbindet Festival-Atmosphäre mit Club-Feeling, Garten, Grill, Drinks und elektronischer Mucke bis spät in die Nacht. Die Musik, die da gespielt wird, ist Groove-Techno, Hard-Trance und Bounce. Und los geht's hier am Freitag im Dot in Hamburg um 20 Uhr. Im Bahnwärtertil in München geht die Hypnotrance Midsummer Open Air Party. Dieses Event gilt als größtes Trance-Event des Münchner Sommers und wird von mehreren Kollektiven veranstaltet. Da legen Acts wie zum Beispiel Jane Millett, Vanessa, DJ Hugo oder M-Bai auf. Und nach Sonnenuntergang geht's natürlich auch noch Indoor weiter. Los geht's da am Freitag um 18 Uhr. Die Kiesgrube in Neuss hat mal wieder ein paar echte Brecher für euch am Start. Diese Party ist der erste Tag des Weekender und Teil der 30 Jahre Jubiläums-Season der Kiesgrube. Freut euch da auf Mega-Act, Ujel, Sebastian Konrad oder Nicole da Silva. Das verspricht eine Menge gute Musik mit Fokus auf House und Afro-House. Los geht's da am Samstag um 12. Der

0: CBS and the Twins. Das war mit Osso Soul Children. Ordinary. Da sind wir mal ordinär hier.
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0: Er ist Multi-Instrumentalist, Live-Performer, Producer, lebt zwischen Gitarren, Synths, Piano, Effekten, Pflanzen, weiß jetzt nicht welche, aber es ist ziemlich grün in seinem Studio. Und ganz wichtig, ich habe da was entdeckt auf dem Foto, eine Kaffeemaschine, für mich absolut überlebenswichtig, ich denke mal für ihn auch. Kommt ursprünglich aus einer Hardcore-Punk-Band, die nannte sich 1000 Degrees und hat sich aber schon seit vielen Jahren auch der elektronischen Musik gewidmet. Die Rede ist von Low Topic aus Genua und er hat jetzt ein neues Album am Start, nennt sich Chiaro und da stellt er eben seine Liebe zur elektronischen Musik unter Beweis. Hier ist ein Track daraus, FC Sleaford.

0: Cassie Sleaford. Ein Track von Low Topic, von seinem neuen Album Chiaro. Alle Infos dazu und das Tracklisting könnt ihr nachlesen auf unserer Webseite sunshine-live.ch oder sunshine-live.de. Klickt dort auf Musik. Und dort findet ihr dann auch die Rubrik Album der Woche. Könnt auch mal zurückblättern, was wir euch in den letzten Wochen und Monaten vorgestellt haben. Immer ein schöner Musiktipp.
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0: Lost Frequencies mit The Feeling.
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0: Boah, ich kann es gar nicht abwarten. Ich weiß nicht, ob es euch genauso geht. Nature One. Auf dem Campingplatz ist es ja schon losgegangen. 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

0: Im Studio Lisa Schwarzkopf. Die Deutsche Bahn schreibt wieder schwarze Zahlen. Zum ersten Mal seit 7 Jahren. Außerdem wurden im ersten Halbjahr deutlich mehr Fahrgäste gezählt. Viele sind wohl wegen der hohen Spritpreise auf die Bahn umgestiegen. Bei der Pünktlichkeit hapert's aber weiter. Das RKI hat bis Mitte des Monats schon fast 10.000 Hitzetote dieses Jahr gezählt. So viele wie seit 10 Jahren nicht mehr in Deutschland. Die Hitze allein führt fast nie zum Tod, meistens nur in Kombination mit Vorerkrankungen. Das Plus ist klitzeklein, aber es ist ein Plus. Die deutsche Wirtschaft wächst. Im zweiten Quartal hat sie um 0,2% zugelegt, verglichen mit den ersten 3 Monaten des Jahres. Auch da hat es schon ein kleines Plus gegeben. Noch vor dem Start der neuen Saison meldet die Fußball-Bundesliga einen neuen Zuschauerrekord. Für die erste und zweite Liga wurden letzte Saison über 21,4 Millionen Tickets abgesetzt. Auch bei den Fans pro Spiel gibt's mit im Schnitt knapp 40.000 einen neuen Höchstwert.
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2: Kennt ihr unseren Channel Melodic Beats auf unserer Website oder in der Sunshine Live über eurem Smartphone? Nein? Dann wird's auf jeden Fall mal Zeit. Ich stelle ihn euch in den nächsten 2 Stunden ausgiebig hier vor in Sunshine Live DJs After Work. Alles Tracks aus unserem Melodic Beats Channel. I'm your man on the mic, DJ Falk is in the house.

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0: ist Donnerstag, ihr hört Sunshine Live DJs After Work und donnerstags haben wir für euch immer Melodic Beats, so richtig ein bisschen schön zum Träumen, zum Zurücklehnen, zum Entspannen, aber auch ein bisschen zum Nachdenken. Und wenn euch der Sound gefällt, checkt mal den dazugehörigen Channel. Ja, wir haben nämlich einen eingerichtet, wo ihr genau das findet, 24/7, heißt auch Melodic Beats in der Sunshine Live App auf eurem Smartphone oder auf unserer Webseite. Und wer es noch ein bisschen melancholischer braucht, der sollte mal den Blue Channel checken. Eure Meinung interessiert mich, schreibt sie mir an 00493020191616.
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1: Im Studio Lisa Schwarzkopf. Kommt jetzt die Trendwende bei der Deutschen Bahn? Zum ersten Mal seit 2019 kann der Konzern fürs erste Halbjahr wieder einen Gewinn verkünden. Luft nach oben gibt's aber weiter bei der Pünktlichkeitsquote. Die liegt im Fernverkehr bei knapp 60%. Der Deutsche Städtetag sieht die Kommunen mit dem Hitzeschutz finanziell überfordert. Die bisherigen Finanzierungsmodelle reichten dafür nicht aus, sagte Hauptgeschäftsführer Schuchert dem Redaktionsnetzwerk Deutschland. Nötig seien neue Investitionskonzepte. Bei der italienischen Lufthansa-Tochter ITA Airways dürfen ab nächster Woche auch größere Hunde mit in die Flugzeugkabine, bis zu 30 Kilo. Statt in einer Box im Frachtraum reisen sie direkt neben ihren Besitzern. Das gilt erstmal nur für ausgewählte Flüge in Italien. Auf Instagram und Co. kommt man an Urlaubsfotos gerade kaum vorbei. Jetzt zeigt auch eine Bitkom-Umfrage, dass tatsächlich immer mehr Menschen Bilder vom Strand oder Städtetrip posten, inzwischen mehr als die Hälfte.
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2: Noch bis 18 Uhr Melodic Beats aus unserem gleichnamigen Channel. Falls ihr den noch nicht kennt, jetzt einfach Radio aufdrehen. I'm your man on the mic, DJ Falk is in the house.

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0: 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Alles Tracks aus unserem Melodic Beats Channel. Wer es noch deeper braucht, einfach mal unseren Blue Channel abchecken. 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
1: Im Studio Lisa Schwarzkopf. Die Deutsche Bahn schreibt wieder schwarze Zahlen. Zum ersten Mal seit 7 Jahren. Außerdem wurden im ersten Halbjahr deutlich mehr Fahrgäste gezählt. Viele sind wohl wegen der hohen Spritpreise auf die Bahn umgestiegen. Bei der Pünktlichkeit hapert's aber weiter. Das RKI hat bis Mitte des Monats schon fast 10.000 Hitzetote dieses Jahr gezählt. So viele wie seit 10 Jahren nicht mehr in Deutschland. Die Hitze allein führt fast nie zum Tod, meistens nur in Kombination mit Vorerkrankungen. Auch in Griechenland und der Türkei sind schwere Waldbrände ausgebrochen. Auf Kreta starben 2 Feuerwehrmänner beim Kampf gegen die Flammen. In Spanien und Frankreich wird befürchtet, dass eine neue Hitzewelle die Brandlage wieder verschlimmern könnte. Noch vor dem Start der neuen Saison meldet die Fußball-Bundesliga einen neuen Zuschauerrekord. Für die erste und zweite Liga wurden letzte Saison über 21,4 Millionen Tickets abgesetzt. Auch bei den Fans pro Spiel gibt's mit im Schnitt knapp 40.000 einen neuen Höchstwert.
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2: Es ist Donnerstagabend, es ist der letzte Donnerstag im Monat und hier ist wieder für euch die Facemac Radio Show. Und wenn ihr gedacht habt, Mensch, am 30. Juli, da ist doch bestimmt der Sven Schäfer mal wieder live im Studio. Nee, kann er gar nicht, weil wenn er im Lande wäre, dann wäre er bestimmt auf der Nature, ist er aber gar nicht, weil er im Urlaub ist. Hallo Sven Schäfer, unser Ruf geht nach Tunesien, du bist überraschend gut auch zu verstehen. Hallöchen Sven.
3: Hallo Erik, ja. Es tut mir super leid, dass ich gerade nicht in Deutschland bin, wobei es mir auch irgendwie nicht leid tut. Aber es ist schön, dass Sie uns hören und ich habe wunderschöne Musik ausgesucht für heute, für die Radioshow. Und das wird euch darüber hinwegtrösten, dass ich nicht im Studio bin.
2: Auf jeden Fall. Also sehr, sehr sommerliche Themen, auch mit dabei, auch so ein bisschen balearisch, wobei das ja nicht zwingend was mit Tunesien zu tun hat. Aber es ist zumindest sehr, sehr, sehr süd, mit sehr südlichem Einschlag. Und wir haben auch ein paar wichtige Themen heute.
3: Ja, auf jeden Fall. Und wir reden natürlich über die bevorstehende Nature One. Wir reden natürlich auch über Rave the Planet. Da ist ja am vergangenen Wochenende etwas Schlimmes passiert in Berlin, das wir auch ein bisschen thematisieren müssen. Und ansonsten haben wir, wie du schon gesagt hast, sommerliche Musik. Wir starten aber mit dem Klassiker des Monats. Und der ist eine Hommage an den Oliver Bonzio, ein Teil von Heartfloor, der hat gestern Geburtstag gefeiert. Professor Dr. Oliver Bonzio hat gestern Geburtstag gefeiert und zu seiner Ehre spielen wir heute, ich glaube, den größten Klassiker von Heartfloor. Heartfloor übrigens Oliver Bonzio und Ramon Zenker. Den kennt ihr auch, Ramon Zenker. Den größten Hit der beiden, Experience, allerdings im gemasterten Experience 6 Mix, den der Erik vorgeschlagen hat. Wie immer ist er da näher am Puls der aktuellen Zeit als ich. Ich hätte das Original genommen.
2: Gottchen, ja.
3: Von wann ist das? 94 oder wann ist das?
2: Also das Original müsste es ja sogar 92 oder so gewesen sein.
3: Also ja, ganz 92, ganz scheiße, ja. Ja. Ja. Aber wir hören Experience 6.
2: Ja? Ja, ist ein Remake aus dem letzten Jahr, ist aber sehr nah am Original dran. Es klingt halt einfach nur ein bisschen fetter.
3: Super, dann hören wir das jetzt hier in der Facemac Radio Show und wir hören uns gleich wieder.

0: Die Facebook Radio Show bei Sunshine Live und wieder mal per Telefon zugeschaltet, allerdings diesmal über eine ziemlich weite Strecke, nämlich aus dem Tunesien-Urlaub. Sven Schäfer, willkommen zu den News des Monats.
1: Ja, wir haben gerade den Juliet Fox Remix gehört, der diesjährigen Rave the Planet Hymne Imagine Love von Dr. Motto und Tomahawk. Den Remix von Juliet Fox finde ich super, den haben wir jetzt hier gehört und wir reden jetzt ein bisschen über Rave the Planet. Heute kam die Meldung raus, dass die Parade stattfindet Mitte August in Berlin und das ist eine Nachricht, mit der nicht viel oder wie soll ich sagen, mit der einige nicht gerechnet haben, aufgrund des tragischen Unfalls, Attentats, der anlässlich des CSDs in Berlin passiert ist. Da ist ja jemand in eine Menschenmenge gerast und es gab auch Todesopfer. Und deswegen hatte man schon die Befürchtung, dass Rave the Planet eventuell abgesagt werden könnte. Dem ist jetzt nicht der Fall und da werden sich hunderttausende Menschen freuen.
0: Auf jeden Fall. Und ich finde das, also natürlich ist das ein sehr tragisches Ereignis gewesen und natürlich sind wir auch erschüttert, aber ich denke auch Rave the Planet abzusagen wäre dann vielleicht auch mal wieder ein falsches Signal, ohne das zu sehr politisieren zu wollen. Wobei, man darf die Rechnung auch nicht ohne die Künstler machen, ne? Also zum Beispiel Felix Jehn zum Beispiel hat gesagt, das habe ich heute aufgeschnappt, dass Felix Jehn gesagt hat, er weiß gar nicht, ob er nach so einem traumatischen Ereignis wie auf dem CSD am letzten Wochenende überhaupt in der Lage sein wird, ein Set zu performen. Aber an solche Sachen denkt man dann meistens gar nicht, dass es ja auch noch solche Impacts haben kann. Aber es sind noch 14 Tage hin. Wir schauen mal, wie sich alles entwickelt. In jedem Fall finde ich, es ist eine gute Entscheidung und eine richtige Entscheidung und auch ein gutes Signal, dass Rave the Planet trotzdem stattfindet.
1: Das sehe ich ganz genauso. In unserer aktuellen Ausgabe, in der Juli-Ausgabe, haben wir alle Floats ausführlich vorgestellt. Und wenn ihr noch in der Lage seid, ein Printexemplar zu ergattern, dann holt es euch. Das wird auch in den nächsten Jahren immer wieder gerne zur Hand genommen werden, da bin ich mir sicher. Ansonsten, ja, großartiges Line-up auf den ganzen Floats. Du bist auch dabei, Erik. Wo wirst du spielen?
0: Ich spiele auf dem Sunshine Life Truck diesmal.
1: Ja, also ein Grund mehr, nach Berlin zu kommen. Wir hören uns gleich wieder. Jetzt hören wir allerdings erstmal die Number One der Phase 40, die immer von DJs, Plattenläden und Download-Stores zusammengestellt wird. In diesem Monat haben wir eine schöne Nummer von Josh Baker, die heißt My Place und die hören wir hier in der Facemac Radio Show auf Sunshine Live.

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1: Jetzt habe ich den absoluten Sommerhit für euch von dem italienischen Produzenten Ivory. Der Song heißt Bringing Me Joy. Der erscheint auf Inner Visions. Und den habe ich, als Sven Fehl in der Kiesgrube gespielt hat, in mehreren Sets gehört, unter anderem von Jonathan Kasper und auch von Dixon. Und eine großartige Vocal House Nummer und für mich einer der Sommerhits 2026. Viel Spaß damit. Hier ist Ivory Bringing Me Joy in der Facemac Radio Show auf Sunshine Live.

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1: Die Facemaker Radioshow bei Sunshine Live. Und wir haben noch ein paar weitere News des Monats mit Sven Schäfer.
2: Es gibt einige Sachen, die in den vergangenen Tagen passiert sind. Darunter sind einige traurige Sachen, die wir auch nur ganz kurz anreißen. Einige hervorragende Künstler sind leider von uns gegangen. Der Franzose Kavinsky, den ich persönlich sehr geschätzt habe, ist gestorben. Der Berliner Bar 25 Resident Nico Stojan, den auch viele Hip-Hop-Fans als DJ Nikon, der war der Tour-DJ von Kurt Savage, kennen dürften, ist leider gestorben. Und an diese Künstler erinnern wir kurz und denken an sie und hoffen, dass es irgendwo, wo sie ist, besser ist. Ganz interessant fand ich die Nachricht, die wir vor 2 Tagen oder so veröffentlicht haben. Die sehr angesagte Bounce Hard Techno Künstlerin Nova, die ihr wahrscheinlich aus vielen Videos kennt, TikTok, Instagram, Tomorrowland und so weiter, sie ist gerade sehr angesagt. Sie hat sich darüber aufgeregt, dass es so viele Handys gibt auf Raves. Jetzt könnte man natürlich sagen, dass das ein bisschen scheinheilig ist, weil gerade sie in ihrer Bubble davon profitiert, dass viele Sachen aufgezeichnet werden, viele ihrer Sets und so weiter. Nichtsdestotrotz finde ich, dass es wirklich extrem Überhand genommen hat und dass jetzt auch solch eine Künstlerin das äußert, das zeigt, dass man da auf jeden Fall irgendwas machen muss. Es gibt ja diverse Clubs, die jetzt wieder versuchen, ein Safe Space zu sein und Handys abkleben oder darum bitten, inständig keine Handys zu benutzen, um den Moment zu genießen. Ich würde mich interessieren, wie da eure Meinung ist da draußen, ihr lieben Sunshine Live-Hörer. Ihr könnt gerne im Chat schreiben, was ihr davon haltet. Und was sagst du, Erik, zu dieser Entwicklung?
1: Naja, es ist wie es ist. Ne? Also wir leben damit jetzt wirklich seit Jahrzehnten und natürlich gibt es diese, also solange es Smartphones gibt, gibt es natürlich auch diese Gegenbewegung und die DJs sind immer ganz vorne mit dabei, weil ich glaube, die DJs sind am allermeisten davon angepisst, dass sie eigentlich mittlerweile nur ein Fotoobjekt sind. Und dass die Leute hauptsächlich damit beschäftigt sind, eben die ganze Zeit zu filmen. Da geht es zwar nicht mal um Copyright oder so, sondern geht es einfach um die Vibes, die halt dadurch verloren gehen. Das wird sich nicht ändern. Ich finde das auch gut, dass es explizit diese Safe Spaces gibt und diese Partys gibt, wo Handys abgeklebt werden. Die finden zwar eher im Graubereich statt, also das sind dann oftmals diese Kinky Events, ne, wo man dann eben auch gleichzeitig die Privatsphäre der Leute eben schützen möchte. Ein guter Anfang, aber wir werden das nicht mehr wegkriegen. Wir müssen einfach damit leben. Und wie gesagt, wenn ausgerechnet natürlich jemand, so eine TikTokerin, darauf pocht, dann ist das, wie du schon gesagt hast, das ist irgendwie, ja, es klingt irgendwie nicht richtig.
2: Ja, sehe ich genauso, aber gut. Dadurch kriegt sie natürlich auch wieder Aufmerksamkeit. Und nichtsdestotrotz ist es auch nicht schlecht, dass dadurch wieder eine Diskussion angestoßen wird. Und letztendlich kann man sagen, es ist sowieso nie gut genug. Und das bringt mich jetzt zu dem großartigen, aber inoffiziellen Tom Novi Remix des Riesenhits von Kitschkrieg, Gut genug. Den hören wir jetzt hier in der Facebook Radio Show. Zeichnet den Track auf, weil er wird niemals erscheinen. Ich habe ihn schon in diversen Sets gehört. Aber ihr solltet auf jeden Fall jetzt ganz laut drehen. Hier ist Kitschkrieg im Tom Novi Remix. Gut genug. Viel Spaß.

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1: Ich habe eine Nummer hier, ich weiß gar nicht genau, ob es ein Bootleg ist oder einfach nur ein inoffizieller Remix. Jedenfalls ist das eine Nummer, die gerade in allen Sets gespielt wird. Die ist von den legendären Chemical Brothers und der Track ist Go. Und das ist ein Remix von Kemet. Und auf Ibiza, überall läuft der Raum runter. Er ist nicht offiziell bislang, deswegen hier wieder etwas ganz Spezielles für euch in der Facemac Radio Show auf Sunshine Live.

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0: Die Facebook-Radioshow weiß man schon ein Thema am letzten Donnerstag im Monat am Tag vor der Nature One. Und das ist mit Sicherheit eins der ganz großen Events des Monats, Sven.
1: Ja, es ist für viele unserer Leser das Event des Jahres. Darüber müssen wir gar nicht sprechen. Also natürlich freuen sich sehr viele auf Race the Planet, dass es stattfindet, aber ich glaube, 90% unserer Leserschaft, unserer Zielgruppe freut sich auf die Nature One. Nicht nur wegen des großartigen Events und mit den vielen DJs, internationale, nationale Stars, sondern auch wegen der besonderen Campingplatz-Atmosphäre, dem drumherum. Das Wetter scheint ja mitzuspielen, deswegen steht einem großartigen Wochenende nichts im Wege. Du wirst auch da sein. Was verbindet dich mit der Nature One, Erik?
0: Oh, mit der Nature One verbindet mich vor allem, dass es das Event ist, auf dem ich Tillmann so richtig kennengelernt habe, natürlich. Ne? Mit dem habe ich früher zusammen immer die Übertragung gemacht von der Nature. Es ging 2001 los, damals noch aus dem RPR-Bus, dann später aus dem Sunshine Live-Bus. Mittlerweile haben wir da ein eigenes Produktionsbüro auf der Nature. Aber das ist das, was mich da am allermeisten verbindet. Natürlich die Tillmann-Sets oder auch die vielen, vielen Stunden, die ich mit ihm da verbracht habe. Aber mittlerweile natürlich auch die eigenen Auftritte, das schon Tradition geworden ist. Die Openings auf den Classics Floor, die ich mit dem Falk immer spiele, die wirklich immer richtig, richtig geil sind und richtig Laune machen. Aber natürlich auch der Elektrohügel mittlerweile, weil Sunshine Live ja mit Facemac zusammen eine eigene Stage hat. Das Zelt oben auf dem Elektrohügel, gleich wenn man reinkommt, links, der sich auch gut gemausert hat und der, wo auch immer ordentlich die Kuh am Fliegen ist in den letzten Jahren. Und natürlich freue ich mich auf das Wetter. Das ist wirklich die dreifache Entschädigung für das Debakel, das Desaster, was wir im letzten Jahr hatten. Also gefühlt hatten wir wirklich Novemberwetter und das die ganze Nature durch im letzten Jahr. Und ich habe gefroren wie nichts Gutes. Es war die ganze Zeit nasskalt, es war klamm, es war neblig und es war richtig übel. Und deswegen bin ich wirklich so happy, dass wir so geiles Wetter haben dieses Jahr.
1: Ja, das kann ich gut nachvollziehen und ich bin mir sicher, es wird ein tolles Wochenende. Das Wetter am kommenden Wochenende ist so ein bisschen wie Pennies from Heaven und so heißt die Nummer von Inner City und Kevin Saunderson, die es jetzt hier im Roland Leska Remix für euch gibt, in der Facemac Radio Show auf Sunshine Live.

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1: Die Face-Maker-Radio-Show auf Sunshine Live. Wir sind dann schon wieder am Ende der ersten Stunde der redaktionellen Stunde angekommen, aber es wartet natürlich noch ein toller Mix auf euch.
2: Ja, es gibt wieder den offiziellen von Technics präsentierten DJ-Vinyl-Mix von Tom Novi und er hat in diesem Monat ein paar Klassiker ausgegraben, ein paar Hausklassiker, Sachen, die ihr vielleicht von Ibiza-Urlauben kennt und ja, es ist genau der richtige Mix für dieses Wetter, für diesen Sommer. Viel Spaß hier mit Tom Novi in the Mix, präsentiert von Technics.
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